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2: Mit Annik Seidler. Schönen guten Morgen. Auf dem Weg zu einem Friedensabkommen zwischen den USA und dem Iran soll es heute neue Gespräche geben. Angeblich ist da ein Treffen in Katar geplant. Das Team von Donald Trump soll da offenbar schon angereist sein. Davor allerdings hat der Iran noch Berichte über einen aktuellen Verhandlungstermin zurückgewiesen. Die Lage ist da irgendwie undurchsichtig. Dann haben Unwetter und starke Regenfälle gestern Abend für mehrere Murenabgänge in Tirol gesorgt. Am Arlberg hat eine Mure die Landesstraße verschüttet und einen Linienbus erwischt. Alle Insassen sind zum Glück aber unverletzt geblieben. Auch im Pitztal, da hat Starkregen Muren ausgelöst. Davon sind aber keine Menschen betroffen gewesen. Und Deutschland ist raus bei der Fußball-WM. Paraguay schmeißt unsere Nachbarn da gestern im Elferschießen aus dem Bewerb. Endstand 3:4. Nach regulärer Spielzeit und Verlängerung ist es noch immer 1:1 unentschieden gestanden. Damit hat Paraguay dann erstmals seit dem Viertelfinaleinzug 2010 ein WM-KO-Spiel gewonnen und bekommt es am 4. Juli im Achtelfinale in Philadelphia mit Topfavorit Frankreich oder Schweden zu tun. Noch einmal heiß wird es heute, vor allem wieder in Richtung Osten und Südosten. Da klettern die Temperaturen auf 36 bis 38 Grad. Im Westen, da ziehen hingegen mehr Wolken durch. Im Laufe des Tages sind ja auch Schauer und Gewitter möglich. Im Westen ist es auch nicht ganz so heiß, mit Höchstwerten von 28 bis 32 Grad. Aktuell steht ihr in Wien bei 23 Grad auf und in Innsbruck hat 17 Grad.
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2: Gute Nachrichten gibt es soweit von den Straßen. Es sind uns da noch keine groben Staus in der Früh gemeldet. Gute Fahrt.
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4: Und? Habt ihr besser geschlafen als ich?
5: Na. Das heißt, besser geschlafen, gar nicht, so ungefähr, so hat es sich angefühlt.
4: Ich finde, so im Schlafzimmer angenehme 31 Grad haben, das hat schon was, oder? Irgendwie so ein leichtes Brutzeln, weißt du, man wird so durchgeröstet.
5: Leicht angebraten.
4: Ja, genau.
5: Das ist schön. Schönen guten Morgen am Dienstag. Wir müssen dadurch, machen wir gemeinsam und machen wir mit viel guter Musik. 3 Hits am Stück gibt es gleich mit Pitbull.

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0: Ich bin ein absoluter Fuchs. Ich habe es jetzt herausgefunden, Alina.
1: Schieß los.
0: Wie kommt man mit der Hitze im Schlafzimmer zurecht?
1: Ja, den Tipp kann ich eh brauchen.
0: Okay, pass auf. Kreuzlüften. Verstehst du?
1: Kreuzlüften.
0: Ich mache jetzt Folgendes. Ja. Mhm. Fenster aufmachen. Da kommt mal der Windstoß, wenn einer da ist, von der einen Seite.
1: Danke, dass du mir gerade Lüften erklärst. Ja.
0: Auf der anderen Seite vom Bett steht der Ventilator. Das
1: Aha.
0: heißt, das nennt sich dann Kreuzlüften. Über dir kreuzen sich diese Luftströme und sorgen für
1: Und wie hast du geschlafen in diesem
0: Ja, schlecht.

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1: Ich weiß nicht, wie ich sagen soll, aber in drei Hits am Stück wird der Song dabei sein, den ihr wahrscheinlich den restlichen Tag noch als Ohrwurm haben werdet.
0: Hoffentlich.
1: 50 Cent mit In The Club.
0: Ah, oh, ja.
1: Wie geil. Energy Original gleich mit dabei in drei Hits am Stück. Natürlich auch immer die besten neuen Hits. Und die kommen von Sam Fender.
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1: Mit Annik Seidel. Guten Morgen. Frankreich plant ein Werbeverbot für Wegwerfmode. Fast-Fashion-Plattformen wie Temu oder Shein sollen damit ausgebremst werden. Das neue Gesetz sieht ein Werbeverbot ab Jahresende vor. Auch Influencer sollen davon betroffen sein. Wer trotzdem für Fast-Fashion-Werbung macht, muss da Strafe zahlen. Außerdem sollen die chinesischen Billiganbieter pro Produkt einen Umweltbeitrag leisten müssen. Dann sollen Asylwerber in Großbritannien künftig selbst die Kosten für ihre Unterbringung und Versorgung zahlen, bevor sie eine Aufenthaltsgenehmigung beantragen können. Da geht es um umgerechnet fast 12.000 Euro an Kosten. Die britische Regierung will damit die Steuerzahler entlasten. Mit dem Vorschlag will man in Großbritannien die illegale Einwanderung einbremsen. Die sorgt dort schon seit längerem für Debatten. Und es gibt schon wieder einen neuen Hitzerekord für Juni. Gestern sind da in Bad Deutsch-Altenburg in Niederösterreich 40,1 Grad gemessen worden und damit knapp mehr als der Höchstwert in der Wiener Innenstadt vom Sonntag. Bad Deutsch-Altenburg ist auch jener Ort, in dem die bisher höchste Temperatur in Österreich gemessen wurde. Das waren 40,5 Grad im Jahr 2013. Und heiß wird es auch heute noch einmal, vor allem in Richtung Osten und Südosten. Da klettern die Temperaturen auf 36 bis 38 Grad. Im Westen ziehen hingegen mehr Wolken durch und im Laufe des Tages können hier auch Schauer und Gewitter entstehen. Im Westen ist es auch nicht ganz so heiß, 28 bis 32 Grad. In Wien sind es im Moment 23 und in Innsbruck 17. Im Moment gibt es noch gute Nachrichten von den Straßen. Ihr kommt dann noch überall gut voran. Gute Fahrt.
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1: Ja, ich weiß nicht, wie es die Melanie gestern bei 39 Grad geschafft hat.
2: Ihr Hirn funktioniert anscheinend überdurchschnittlich gut. 10 Begriffe ist ein richtig starker Wochenstart.
1: Crazy, absolut crazy. Kriegen wir das jetzt besser hin, glaubst du?
2: Michi zieht vielleicht jetzt nach. Guten Morgen.
1: Guten Morgen, Michi.
3: Guten Morgen. Hallo, hi.
1: Lieber Michi, du bekommst einen Buchstaben von uns.
2: Und zwar das S wie Siegfried.
1: Okay, ja, so wie der Buchstabe. Ja, ja, sind wir uns einig. 30 Sekunden ab jetzt.
2: Lebewesen.
3: Weiter.
2: Promi.
3: Süße.
2: Gewürz.
3: Weiter.
2: Farbe.
3: Sonnenblumengeld.
2: Beruf.
3: Weiter.
2: Sport.
3: Schwimmen.
2: Wort.
3: Ich.
2: 4 Begriffe.
1: Es ist zu heiß.
2: Michi, es ist zu heiß.
1: Es ist zu heiß.
3: Ja, wahrscheinlich.
1: Es ist, also, mir wäre auch nichts eingefallen. Allein die Sissi sollten die eigentlich schon Wochenrekord sichern. Sissi als Promi finde ich großartig.
2: Ich liebe, dass eine Farbe wie Schwarz existiert, aber du hast dich für Sonnenblumengelb entschieden. Warum den einfachen Weg gehen? Ja, genau. Ja. Liebe Michi, danke dir fürs Mitspielen. Danke, dass du es probiert hast. Es ist durchaus eine Challenge, aber stellt euch doch einfach dieser Challenge. Stadtland Energy schicken an die 0676 60 60 70 1, weil wir spielen auch morgen wieder.
1: Es geht um Gutscheine im Wert von 200 Euro, so als kleiner Motivationsbooster.
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0: Einen schönen guten Morgen am Dienstag hier auf Energy. Und alle, die mich kennen, die wissen, ich bin durchaus eine Person von vielen Worten, die gerne und lange redet. Aber hin und wieder muss man auch mal wissen, wenn man nichts zu sagen hat. Und genau dieser Moment ist jetzt. David, Bühne frei für dich, weil wenn Taylor Swift in der Playlist ist, dann habe ich zu schweigen.
1: Freunde, ich was soll ich noch zu der Frau sagen? Weißt, das ist wirklich, ich komme in der Früh rein, ich sehe den Namen in der Playlist und denke mir, oh, es wird ein guter Tag. Es wird ein guter Tag mit der neuen Nummer I Knew It, I Knew You, hier auf Energy. Immer die Beste.

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1: Ihr macht euch bestimmt gerade fertig für die letzte Schulwoche oder für den Arbeitstag, das passt perfekt. Aber bitte nicht vergessen, wenn ihr dann im Büro seid, ab 9 Uhr auch unbedingt Energy laufen lassen, weil ab 9 gibt es stündlich die längste Playlist im Radio, nämlich 40 Minuten Hits nonstop.
2: Das Schöne ist, auf die gute Musik muss man nicht ganz so lange warten. Die gibt's jetzt gleich schon. Und zwar in 3 Hits am Stück. Wenn ich euch sage, dass da die besten Hits überhaupt dabei sind, dann meine ich so. Die neue von Harry Styles, die ich ganz, ganz fest in mein Herz geschlossen habe. American Girls, die ist gleich dabei. Und ein Energy Original von Rihanna. Es ist 6.58 Uhr. Einen schönen guten Morgen.
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1: Eine Minute nach 7, Rihanna mit Umbrella. Oh, mehr muss ich nicht sagen.
2: Das Rihanna gleich dabei ist
1: mit
2: vielleicht.
1: Umbrella, hier gleich auf Energy. Davor noch die Annick mit den News. Guten Morgen.
2: Guten Morgen.
17: Frankreich plant da ein Werbeverbot für Wegwerfmode. Fast-Fashion-Plattformen wie Temu oder Shein sollen damit ausgebremst werden. Das neue Gesetz, das sieht ein Werbeverbot ab Jahresende vor. Und auch Influencer sollen davon betroffen sein. Wer da trotzdem für Fast-Fashion-Werbung macht, muss dann Strafe zahlen. Die chinesischen Billiganbieter sollen außerdem künftig pro Produkt auch noch einen Umweltbeitrag leisten müssen, heißt's. Dann haben Unwetter und starke Regenfälle gestern Abend für mehrere Murenabgänge in Tirol gesorgt. Am Arlberg hat eine Mure die Landesstraße verschüttet und da auch einen Linienbus erwischt. Alle Insassen sind zum Glück aber unverletzt geblieben. Auch im Pitztal hat Starkregen mehrere Muren ausgelöst. Davon sind keine Menschen betroffen gewesen.
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17: Die Niederlande sind raus aus der WM. Das Spiel heute früh, das wird zum Elfer-Krimi. Nach einem 1:1 in der regulären Spielzeit samt Verlängerung schafft Marokko am Ende ein 3:2. Ebenfalls raus aus dem Bewerb ist Deutschland. Paraguay schickt unsere Nachbarn da nach einem 4:3 im Elfmeterschießen nach Hause. Damit gewinnt Paraguay erstmals seit dem Viertelfinaleinzug 2010 ein WM-K.O.-Spiel und bekommt es am 4. Juli mit Top-Favorit Frankreich oder Schweden zu tun.
1: Österreich ist länger in der WM als Deutschland und die Niederlande.
2: Ja, unfassbar. Das ist schön, aber einfach, weil unser erstes K.O.-Spiel später ist.
1: Jetzt sag das nicht so, was ja, ist da los? So. Nein, Spanien fliegt raus am Donnerstag.
2: Ah ja, sicher.
1: Ja, genau.
2: Ja, wir werden dabei sein. Aha. Energy Wetter, heute wird es wieder mal heiß. Überraschung, 28 Grad in Bregenz, 30 werden es in Innsbruck und sogar bis zu 36 in Wien.
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1: Und hier ist der Energy-Verkehr. Das übliche in Wien Tangente Fahrt Richtung Vösen, doch bei der Praterbrücke eine Viertelstunde draufrechnen.
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1: Ihr werdet in dieser Stunde noch Schreie hören hier im Radio.
2: Ja.
1: Von mir.
2: Ja.
1: Ich werde schreien und kreischen. Und ich werde mich nicht zurückhalten können, weil meine Bestrafung ist fix, weil ich das Battle in diesem Monat verloren habe. Und diese Bestrafung gibt es in dieser Stunde noch um 7.40 Uhr.
2: Jetzt einmal einen schönen guten Morgen, würde ich sagen, am Dienstag. Heute wird es wieder heiß, deswegen langsam reinstarten in den Montag. Mit 3 Hits am Stück, gleich mit Holly Humberstone. Und das hier, das ist meine liebste neue Nummer von Harry Styles.

0: dann mache ich jetzt mal das, was ich am besten kann. Mich unbeliebt machen. Alina, ich habe letzte Nacht gut geschlafen. So, jetzt ist es raus.
1: Du hättest gar nicht anfangen sollen.
0: Weißt du, nein, ich habe keine Klimaanlage. Und ja, in meiner Wohnung, und speziell im Schlafzimmer, hat es trotzdem 31 Grad. Und trotzdem Fenster aufgemacht, Ventilator aufgestellt. Und natürlich, ich bin aber ein Fuchs, du weißt, ne?
1: Was hast du gemacht?
0: Einen Kochtopf mit Wasser in den Gefrierschrank gestellt.
1: Mann, ich hab
0: rausgeholt und dann vor dem Ventilator.
1: Ich hab deine Hex schon so satt.
0: Ja.
1: Was kannst du mir nicht erzählen, dass du deswegen gut schlafst?
0: Hat nichts gebracht, glaube ich.
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0: Leute, was passiert da gerade bei der Fußball-WM? Deutschland und die Niederlande raus und Österreich noch drinnen.
1: Ja.
0: Was ist?
1: Soll ich sagen oder?
0: Sag's.
1: Ja, wir haben halt das K.O.-Spiel noch nicht gehabt. Es ist halt erst
0: das
1: am Donnerstag.
0: Sind Details, die interessieren jetzt niemand, ne? Ich weiß nur, in der Geschichte wird das eingehen als die WM, wo Österreich länger dabei war als Deutschland.
1: Punkt.
0: Punkt.
1: Okay, passt.
0: Und pass auf. Beide sind rausgeflogen beim Elfmeterschießen. Das heißt, Burschen, wir müssen gegen Spanien einfach ins Elfmeterschießen kommen und dann hauen die Nerven weg. Und dann sind wir wieder
1: weiter. Glaubst du, ist das deine Prophezeiung? Das Wunder von Los Angeles? Ja, vielleicht.
0: B.

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2: Um 8.40 Uhr, also in einer guten Stunde, könnt ihr wieder mitraten und versuchen, eure letzten Gehirnzellen bei der Hitze irgendwie zu aktivieren. Da spielen wir nämlich wieder Stadtland Energy, die 30 spannendsten Sekunden des Morgens. Und das ist eben perfekt zum Mitquissen im Bad oder in der Küche oder am Weg in die Arbeit.
3: Wir haben gleich drei Hits am Stück für euch. Nelly liefert den Soundtrack der Dachgeschosswohnung Hot in Here. Alles gleich hier auf Energy. Schönen guten Morgen.
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2: Ihr hört Energy mit immer den besten neuen Hits. Wir haben was Neues von David Guetta mit dabei in der nächsten halben Stunde und die brandneue von Gracie Abrams. Davor aber jetzt erstmal gut informiert reinstarten. Es ist 7.31 Uhr und das sind die Energy News mit der Annik. Guten Morgen. Am Freitag, da gibt es im Osten Österreichs das Zeugnis. Viele starten dann oft ja direkt in die Sommerferien. Die Mehrheit der Österreicher plant da übrigens heuer mit dem Auto zu verreisen. Das zeigt eine aktuelle Auswertung. 56% sind es, die da den eigenen Wagen nehmen. Hauptgrund dafür ist die Flexibilität und Unabhängigkeit. Und mehr als jeder zweite Befragte, der fühlt sich auf der Straße sogar sicherer als im Flugzeug. Dann hat es da nicht nur in Tirol gestern starke Regenfälle und Murenabgänge gegeben. Heftige Unwetter haben da in Oberösterreich die aktuelle Hitzewelle mal vorübergehend beendet. Die Feuerwehr hat dazu mehr als 200 Einsätzen ausrücken müssen und das im Minutentakt. Bäume sind da umgestürzt und Keller überflutet worden. Und viele haben die letzten Tage ja im Wasser verbracht und dabei die Wiener Bäder gestürmt. Alleine am letzten Wochenende hat die Stadt da 163.000 Besucher gezählt. Insgesamt gibt es seit dem Start der Freibadsaison in Wien damit schon mehr Badegäste als im Vorjahr. Die meisten Gäste hat das Gänsehäufel gezählt. Und weil es so heiß ist, da sperren die Freibäder derzeit schon früher auf. Einige wie das Strandbad Alte Donau, die haben aber auch abends länger geöffnet.
9: Ist aber eh wurscht, weil das Wasser hat ja immer 30 Grad oder so. Es ist Wahnsinn aktuell. Wir schauen kurz aufs Energy-Wetter. Da wird es am heißesten im Osten Österreichs. Bis zu 36 Grad werden es in Wien, 30 in Innsbruck und in Linz.
3: Na gut. Schauen wir auf die Straßen. Am längsten dauert es eh wieder in Wien. Tangente, Fahrt Richtung Vösendorf bei der Praterbrücke. Wie jeden Morgen eine Viertelstunde dazu rechnen.
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3: Jetzt 3 Hits am Stück und wir starten mit einer Traumkombo aus Frankreich. Ugel und David Guetta mit Shine. French Montana ist auch dabei. 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

0: 7.42 Uhr. Jetzt ist er da, der Moment. Ich wollte es eigentlich nicht machen, aber ich muss euch jetzt von meinem großen Trauma aus meiner Kindheit erzählen.
1: Erzähl. Sorry, ich kann dich nicht ernst nehmen.
0: Als ich noch ein kleiner Junge war, war ich mit meinen Eltern mal im Prater in Wien.
1: Ja.
0: Plötzlich sieht der kleine David so eine Geisterbahn, so eine Zu-Fuß-Geisterbahn.
1: Ja.
0: Und denkt sich natürlich, hey, da möchte ich reingehen, trau mich aber nicht, Mama, Papa, kommt hier mit. Sie sind mitgekommen. Und ich habe sie dann nach 5 Minuten da drin verloren. Und plötzlich war der kleine David allein.
1: Oh.
0: Das war das Schlimmste, was mir vielleicht je passiert ist. Es war ohne Spaß. Ich habe Rotz und Wasser geheult in dieser Geisterbahn. Und mein großer Fehler war, ich habe der Alina davon erzählt.
1: Nummer 1, bitte gib mal die dramatische Musik im Hintergrund
0: weg.
1: Okay,
0: es macht mich auch fertig, Entschuldigung.
1: Nummer 2, hättest du vielleicht wirklich nicht, weil ich habe das Trauma genutzt und wieder hochgeholt. Wir spielen jeden Tag ein Battle hier um 7.40 Uhr und wer den Monat verliert, der kriegt am Schluss eine Bestrafung. Und du hast nicht nur verloren, du hast versagt.
0: Ich bin untergegangen.
1: Und deswegen waren wir in der Geisterbahn. Beziehungsweise nicht wir. David war alleine in der Geisterbahn.
0: Ich spiele euch jetzt einen kurzen Sound ab, wie sich das angehört hat. Achtung bitte, es wird jetzt sehr, sehr laut.

0: Out, nicht schrecken.
1: Oh, oh, oh, oh, oh Gott! Oh, das ist immer noch nicht vorbei. Alina, ich hasse dich!
0: Oh, oh, oh. Ich schwör bei Gott, das war nicht gespielt.
2: Das ich hab dich noch nie so gesehen.
0: Real. Und wenn ihr euch denkt, boah, das klingt aber furchtbar, es schaut noch viel schlimmer aus. Es gibt ein Video dazu auf unserem Instagram-Account. Ich alleine in der Geisterbahn am Anbrunzen. Unbedingt anschauen.

0: 7.50 Uhr. Einen wunderschönen guten Morgen am Dienstag hier auf Energy.
1: Weißt du, warum ich Gracie Abrams so liebe?
0: Ich glaube, die Liste an Gründen ist relativ lang.
1: Ich finde, die ist so ein bisschen Taylor Swift-coded. Weißt du, was ich meine?
0: Und damit hat sie dich schon.
1: So eine Taylor Swift in the making. Ah, die macht so tolle Musik. Da müsst ihr auch mal auf die Texte achten. Die sind nämlich wirklich, wirklich gut. Die hat jetzt was Neues gedroppt. Es ist halt... Ich freue mich schon so auf das Album. Das kommt am 17. Juli raus. Und wenn das alles so geil klingt, dann oh mein Gott. Look at my life. 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
2: Ich glaube, jetzt gerade könnte es noch gehen, dass ihr lüftet, einmal kreuzlüftet, uns auch noch was bringt. In ein paar Minuten kommt da eh nur noch heiße Luft rein. Also nutzt das nochmal aus, alles aufreißen und schönen guten Morgen am Dienstag.
3: Wir haben gleich 3 Hits am Stück für euch und die sind so, so geil. Es ist die neue Nummer dabei von Olivia Rodrigo, Drop Dead, weil wir spielen immer die besten neuen Hits. Und einen Song, den hat eigentlich Ed Sheeran geschrieben und dann gesagt, weißt du was, Justin, den kannst du haben. Den schenke ich dir. Weißt du?
2: War eine gute Entscheidung.
3: Hergegeben wie so eine Pokémon-Karte. Love Yourself von Justin Bieber. Auch gleich dabei.
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1: Ihr könnt in dieser Stunde noch ganz entspannt mitraten bei Stadtland Energy. Wir spielen nämlich um 8.40 Uhr und jetzt gibt's mal die wichtigsten Meldungen von der Annick. Guten Morgen.
2: Guten Morgen. Ja, Pakete von Temu oder Shein, die kosten ab morgen 3 Euro mehr. Denn mit 1. Juli, da fällt die Freigrenze von 150 Euro für Online-Bestellungen aus Drittstaaten. Dann wird für Kleinsendungen diese Zollgebühr fällig und das pro Warengruppe. Für zwei T-Shirts etwa sind es dann einmal 3 Euro. Wer aber ein T-Shirt, eine Handyhülle und einen Bikini bestellt, kommt auf 9 Euro. Prinzipiell muss die Zollgebühr zwar der Versender zahlen, vermutlich aber wird sie am Ende dem Konsumenten umgehängt. Dann sollen Asylwerber in Großbritannien künftig selbst die Kosten für ihre Unterbringung und Versorgung zahlen, bevor sie eine Aufenthaltsgenehmigung beantragen können. Da geht es um umgerechnet fast 12.000 Euro an Kosten. Die britische Regierung, die will damit die Steuerzahler entlasten und die illegale Einwanderung einbremsen.
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2: Die Niederlande, die sind tatsächlich raus bei der WM. Das Spiel heute früh wird zum Elfer-Krimi. Nach einem 1:1 in der regulären Spielzeit samst Verlängerung schafft Marokko da am Ende da ein 3:2. Ebenfalls raus ist Deutschland. Paraguay schickt unsere Nachbarn da nach einem 4:3 im Elfmeterschießen nach Hause. Damit gewinnt Paraguay erstmals seit dem Viertelfinaleinzug 2010 ein WM-K.O.-Spiel und bekommt es dann am 4. Juli entweder mit Topfavorit Frankreich oder Schweden zu tun.
1: Ja, und wer ist noch dabei in der WM? Österreich. Ist das Österreich? Ja.
3: Diese künstliche Euphorie, einfach weil man nur K.O. spielt.
1: Hör auf!
3: Wir schauen aufs Energy-Wetter. Da wird es auch heute wieder heiß. 28 Grad werden es bei euch in Bregenz, 30 in Innsbruck und bis zu 36 werden es in Wien.
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1: Und der Energy-Verkehr, jetzt wollte ich wie üblich schon sagen, Wien-Tangente, Fahrt Richtung Vösendorf, ja natürlich dauert es da länger, aber der längste Stau in Österreich, der ist in Niederösterreich und zwar auf der A4 der Ostautobahn in Fahrt Richtung Wien. Beim Knoten Schwechat gibt Stau, ihr verliert aktuell gerade 40 Minuten eurer Zeit.
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3: Ich glaube, wir wissen alle, wozu wir Menschen den kleinen Zeh besitzen. Einfach damit wir was haben, mit dem wir uns anhauen können. Boah. Und zwar die ganze Zeit. Und ich habe mir den kleinen Zeh so fest angehaut, dass ich mir den einfach gebrochen habe.
1: Scheiße.
3: Aber wobei, ist noch viel dümmer als die Sache selbst. Erzähle ich euch in 10 Minuten.
1: Bitte nicht vergessen, in genau einer Stunde startet wieder die längste Playlist im österreichischen Radio. 40 Minuten Hits nonstop ab 9 stündlich auf Energy. Aber keine Sorge, jetzt spielen wir auch schon 3 Hits am Stück. Justin Bieber gleich dabei und das ist die großartige neue Nummer von Olivia Rodrigo. 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

0: 8.13 Uhr am
1: Dienstag.
0: Ist Dienstag erst?
1: Had one job, David.
0: Schönen guten Morgen.
1: Danke für nichts.
0: Ja, entschuldige.
1: Ich glaube, wir sind uns alle einig, wenn ich sage, wozu haben wir den kleinen Zeh? Einzige Funktion, dass man was hat, mit dem man irgendwo gegen ein Kastl rennen kann und sie den einfach mal so richtig schier anhaut.
0: So unnötig wie der Blinddarm, nur hängt er raus quasi.
1: Ja, genau. Danke für den wunderschönen Vergleich. Und ja, tut kurz weh, kleinen Zeh anhauen, dann ist es wieder vorbei. Nicht aber, wenn man sich den kleinen Zeh bricht, dann kann es sein, dass es mal ein paar Tage oder Wochen wehtut. Ich spreche gerade aus Erfahrung, wie ich mir diesen kleinen Zeh gebrochen habe. Ist aber schon wieder Peak-Level dumm.
0: Gib's mir.
1: Wenn es wenigstens irgendwie eine coole Story war. Beim Gehen.
0: Ja,
1: beim Gehen.
0: Beim Gehen.
1: Das Gehen bei der Hitze war eigentlich anscheinend schon so viel konzentrationsfördernd für mich, ja, dass ich mir einfach den Zeh so fest gegen den Gehsteig gerammt habe.
0: Was?
1: Dass mir den Schuh zurückgeschoben hat.
0: Was?
1: Ich sage nicht, was mit dem Zehennagel passiert ist. Auf jeden Fall Vorsicht beim Gehen.
0: Alina, kann das sein, dass du das vielleicht gemacht hast, weil du 5 Minuten lang zu wenig Aufmerksamkeit bekommen hast? Irgendwie so, ah, heute hat mich niemand beachtet, ich breche mir mal den Zeh.
1: Frech?
0: Naja, ich meine, welche 27-Jährige bricht sich denn irgendwas beim Gehen? Du bist wie eine alte Frau.
1: Ich habe aufs Handy geschaut.
0: Naja.

0: Juni fast vorbei, die Sommerferien gehen bald los. Schönen guten Morgen, hier ist Energy und das ist jetzt gerade so der Zeitpunkt im Jahr, wo natürlich auch viele Künstler und Künstlerinnen sagen, hey, jetzt muss ich ihn droppen, den Sommerhit.
1: Jetzt wird's Zeit.
0: Jetzt wird's aber Zeit, ja. Und dann ist es immer so ein Konkurrenzdenken, weil es gibt immer nur diesen einen großen Sommerhit. Was der Sommerhit 2026 wird, das kann man jetzt natürlich noch nicht sagen. Aber Calvin Harris hätte sich jetzt einmal angemeldet, gemeinsam mit der irischen Sängerin Jazzy. Satisfy. Hör mal rein, immer die besten neuen Hits. Ich finde, der klingt sehr, sehr geil.

0: Lange Hose, Pullover, Handschuhe, Haube, Schal, hoffentlich alles mit heute, weil heute in Wien nur 35 Grad.
1: 36, oh, keine Sorge. Ja, ja. Oh, Haube, Schal, wo ist das ganze Zeug übrigens? Man hat dann das Gefühl, man wird es nie wieder brauchen, gell?
0: Ich weiß wirklich nicht, wo das ist.
1: Naja, wir haben noch Zeit. Wir kommen uns wirklich ein paar Monate nicht. Schönen guten Morgen am Dienstag. Ja, heiß wird es auch heute. Und immer die besten neuen Hits gibt es auch heute hier von uns auf Energy. Gracie Abrams ist da zum Beispiel gleich mit dabei. In drei Hits am Stück, genauso wie Tampa City. Vielleicht eine Band, die man noch nicht kennt. Aber das werden wir gleich gemeinsam ändern. Es ist 8.27 Uhr. Einen schönen guten Morgen.
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0: In 10 Minuten spielen wir mit euch Stadt, Land, Energy. Die 30 spannendsten Sekunden des Morgens. Jetzt ist es mal 8.30 Uhr. Guten Morgen. Gut informiert reinstarten. Dank der Annick.
1: Guten Morgen. Ja, was tun mit der Arbeit, wenn es zu heiß ist? Der Tiroler Gewerkschaftsbund, der fordert da jetzt einen Plan für heiße Tage und das auch für Innenräume. Für draußen, da gibt es ja schon Hitzeschutzmaßnahmen, aber auch in Hotelküchen, Produktionshallen oder in überhitzten Büros, da wird das Arbeiten bei über 30 Grad oft unerträglich. Der ÖGB, der fordert deshalb Pausen in kühleren Räumen oder sogar freie Tage. Dann starten Wien, Niederösterreich und das Burgenland ja am Freitag in die Sommerferien und damit viele auch direkt in den Urlaub. Die Mehrheit der Österreicher plant da übrigens heuer mit dem Auto zu verreisen. Das zeigt eine aktuelle Auswertung. 56% sind, die da den eigenen Wagen nehmen. Hauptgrund dafür ist die Flexibilität und Unabhängigkeit. Und mehr als jeder zweite Befragte, der fühlt sich auf der Straße sogar sicherer als im Flugzeug. Und schon wieder gibt es da einen neuen Hitzerekord für Juni. Gestern sind da nämlich in Bad Deutsch-Altenburg in Niederösterreich 40,1 Grad gemessen worden und damit knapp mehr als der Höchstwert in der Wiener Innenstadt vom Sonntag. Bad Deutsch-Altenburg. Ist übrigens auch jener Ort, in dem die bisher höchste Temperatur in Österreich gemessen wurde. Das waren 40,5 Grad im Jahr 2013.
0: Was ist denn da los in diesem Ort?
13: Weiß ja nicht.
0: Sind die Menschen dort so heiß vielleicht?
13: Ah. Wir sollten mal hinreisen und uns das anschauen.
0: Ja.
13: Schönen guten Morgen. Wir schauen aufs Energy-Wetter. Da wird es heute auch wieder heiß. Überraschung. Bis zu 30 Grad werden es in Innsbruck, 33 in Linz und bis zu 36 in Wien.
0: Mühsam in Wien, tangente Fahrt Richtung Vösendorf. Ihr verliert da mittlerweile eine gute Viertelstunde. Abschnittsweise vor allem bei der Praterbrücke. Da wo es geht, gute Fahrt.
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0: Nächste halbe Stunde wird hervorragend klingen. Lady Gaga mit Bad Romance ist dabei. Ed Sheeran, Benson Boone und jetzt mal drei Hits am Stück. Das sind Tempo City mit Self-Aware. 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
1: Ja, ich weiß nicht, wie es die Melanie gestern bei 39 Grad geschafft hat.
2: Ihr Hirn funktioniert anscheinend überdurchschnittlich gut. 10 Begriffe ist ein richtig starker Wochenstart.
1: Crazy, absolut crazy. Kriegen wir das jetzt besser hin, glaubst du?
2: Michi zieht vielleicht jetzt nach. Guten Morgen.
1: Guten Morgen, Michi.
3: Guten Morgen. Hallo, hi.
1: Lieber Michi, du bekommst einen Buchstaben von uns.
2: Und zwar das S wie Siegfried.
1: Okay, ja. So wie der Buchstabe. Ja, sind wir uns einig. 30 Sekunden ab jetzt.
2: Lebewesen.
3: Weiter.
2: Promi.
3: Süßi.
2: Gewürz.
3: Weiter.
2: Farbe.
3: Sonnenblumengeld.
2: Beruf.
3: Weiter.
2: Sport.
3: Nimmern.
2: Wort.
3: Ich.
2: 4 Begriffe.
1: Es ist zu heiß.
2: Michi, es ist zu heiß.
1: Es ist zu heiß.
3: Ja, wahrscheinlich.
1: Es ist, also, mir wäre auch nichts eingefallen. Allein die Sissi sollten die eigentlich schon Wochenrekord sichern. Sissi als Promi finde ich großartig.
2: Ich liebe, dass eine Farbe wie Schwarz existiert, aber du hast dich für Sonnenblumengelb entschieden. Warum den einfach länger, mitgehen? Ja, ja, genau. Ja. Liebe Michi, danke dir fürs Mitspielen. Danke, dass du es probiert hast. Es ist durchaus eine Challenge, aber stellt euch doch einfach dieser Challenge. Stadtland Energy schicken an die 0676 60 60 70 1, weil wir spielen auch morgen wieder.
1: Es geht um Gutscheine im Wert von 200 Euro, so als kleiner Motivationsbooster.
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1: Schönen guten Morgen am Dienstag, in der letzten Schulwoche, zumindest für den Osten Österreichs. Und kurz vor Ferien, finde ich, muss man immer auch so ein bisschen an seine eigenen Sommerferien zurückdenken.
2: Ah.
1: Und meine Nummer 1 Ferienerinnerung ist, dieser eine Sommer, wo ich nicht habe arbeiten müssen, kein Ferialjob, was ich hätte das Leben genießen können.
2: Mit 8.
1: Ja, so ungefähr. Und meine Mama auf die Idee gekommen ist, sie legt mir jeden Tag zum Frühstück eine Aufgabe. Ich hab's gehasst.
2: Alter, was ist
1: da ist
2: das?
1: So ein Obstsalat gestanden oder so ein Porridge, irgendein richtig geiles Frühstück und daneben ein kleines Post-it. Guten Morgen, mein Schatz. Heute bitte Geschirrspüler ausräumen.
2: Meine Mutter war genau so. Ja.
1: Sind alle Mamas so vielleicht?
2: Also, irgendwie. Ich glaube, Mütter liegen die ganze Nacht wach und überlegen sich, wie kann ich jetzt die Sommerferien versauen?
1: Ja, aber gleichzeitig dann das geile Frühstück ist so wieder, Mama, du bist die Beste. So, wie könnte ich da böse sein? Dann räume ich den Geschirrspüler halt aus.
2: Ich hab's nie gemacht.
1: 5 Minuten, bevor du heimkommst von der Arbeit.
2: Ganz panisch.

0: 8.56 Uhr, liebe Alina, wir machen jetzt Folgendes.
1: Ja.
0: Wir starten gleich 40 Minuten Hits nonstop und Achtung, jeder von uns pickt sich jetzt zwei Highlights raus, okay?
1: Habe ich schon.
0: Okay, ja, dann fang gleich an.
1: Black Eyed Peas sind mit dabei.
0: Aha,
1: das
0: aha.
1: war übrigens meine allererste CD. Ich habe die früher schon geliebt und ich finde die Black Eyed Peas immer noch sowas von geil. Und brandneue Nummer von Ariana Grande haben wir natürlich auch am Start.
0: So, jetzt bin ich dran. Was nehme ich? Katy Perry, This Is How We Do It, ein absolutes Energy Original. Und Jennifer Lopez und David Guetta, ja. Die zwei haben gezaubert mit immer den besten neuen Hits. Alles gleich dabei in 40 Minuten Hits nonstop.
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0: Da ist sie wieder, die längste Playlist im österreichischen Radio. 40 Minuten Hits nonstop starten gleich 9 Uhr. Dafür
1: Was?
0: Nein, ich möchte jetzt nicht mehr.
1: Gib nicht auf.
0: Nein, ich mag nicht mehr.
1: Annick, jetzt mit den Energy News. Ja, was halten wir davon?
0: Es ist hitzefrei, möchte ich gerne haben. Gut, passt.
1: Ja, ich wollte gerade sagen, dann mache ich eben weiter. Und ab morgen, da kosten Pakete von Temu oder Shein 3 Euro mehr. Mit 1. Juli nämlich fällt da die Freigrenze von 150 Euro für Online-Bestellungen aus Drittstaaten. Dann wird für Kleinsendungen diese Zollgebühr fällig und das aber pro Warengruppe. Für 2 T-Shirts sind es dann einmal 3 Euro. Wer aber ein T-Shirt, eine Handyhülle oder auch eine Nagelfeile bestellt, kommt auf 9 Euro insgesamt. Prinzipiell, da muss die Zollgebühr der Versender zahlen, vermutlich aber wird sie am Ende den Konsumenten umgehängt. Dann kommt Venezuela einfach nicht zur Ruhe. Letzte Woche hat es ja dort 2 schwere Erdbeben gegeben. Seitdem sind schon mindestens 430 Nachbeben verzeichnet worden. Auch gestern wieder. Mehr als 70.000 Familien sind da auf Hilfe angewiesen. Da wächst auch die Wut auf das sozialistische Regime dort. Die Behörden sind mit dem Katastropheneinsatz völlig überfordert und viele Gebäude sind nur im Pfusch hochgezogen worden. Und jetzt am Schluss, da gibt's wieder was für alle Retro-Fans. Das erste Handy der Welt ist nämlich wieder da. Das Motorola Dyna TAC. Es ist 1984 das erste Mobiltelefon der Welt gewesen. Für unseren Geschmack vielleicht ein bisschen groß und schwer, mit 25 cm Höhe und 1 Kilogramm Gewicht. Eine Firma hat da jetzt aber eine Nachbildung angefertigt. Das allerdings nicht als Handy, aber als Powerbank mit Sprachrekorder. Lassen wir es einfach so stehen, ja. Oder? Wir schauen aufs Energy-Wetter. Heiß wird es auch heute wieder. 30 Grad gibt es da bei euch in Innsbruck. 33 werden es in Linz und bis zu 36 in Wien.
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0: Energy-Verkehr, eine Viertelstunde Zeitverlust gibt es in Wien. Tangente in beiden Richtungen.
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1: Weiß David, wir schaffen's tagelang nicht, dass irgendwer Frühstück mitnimmt.
0: Aha.
1: Und dann denken wir heute beide dran. Wir haben also heute zweimal Müsli, zweimal Obst, zweimal Joghurt. Ich würde sagen, das lassen wir uns jetzt schmecken.
0: Das machen wir auf jeden Fall.
1: Und in der Zwischenzeit gibt es für euch einfach mal 40 Minuten Hits nonstop.
0: Ich meine, die Black Eyed Peas sind gleich dabei. Die brandneue Nummer von Ariana Grande auch gleich dabei. Katy Perry steht am Start. Und das sind immer die besten neuen Hits. Teddy Swims hier auf Energy. Schönen Vormittag.

0: Also der Song hat mir gerade eiskalt erwischt, auf die beste Art und Weise.
1: Hat mir gerade alles gegeben.
0: Wie geil, ich lieb's. Katy Perry mit This Is How We Do, mittendrin in 40 Minuten Hits Nonstop hier auf Energy.
1: 9.15 Uhr, freut euch schon mal auf Louis Capaldi, auf J-Lo und jetzt auf Taylor Swift mit The Fate of Ophelia. Immer die besten neuen Hits hier bei uns. Schönen Vormittag.

0: ganz große Emotionen mit Luis Capaldi und Survive hier in 40 Minuten Hits Nonstop am Dienstag.
1: Wir sind noch lange nicht am Ende mit der längsten Playlist im österreichischen Radio. Sean Paul steht noch an. Yes. Die brandneue Nummer von Harry Styles, American Girls. Ich meine, die ist so gut. Immer die besten neuen Hits und das ist Ray mit Where Is My Husband.

0: Six, schönen guten Morgen hier auf Energy. Wir sind David und Alina und ich würde euch gerne vorspielen, wie sich mein schönster Tag anhört.
1: Achtung, es ist laut.
2: Oh, oh, oh, oh, oh Gott! Oh, das ist immer noch nicht vorbei. Alina, ich hasse dich! Oh, oh, oh.

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4: Dann holen wir uns mal wieder ein Update. Es ist 10 Uhr am Dienstagvormittag. Hier sind die Energy News mit der Nick.
5: Hallo. Ja, jetzt kommt der nächste Vorschlag für eine Vorverlegung der Sommerferien. Nach der Bildungsstadträtin in Wien will das jetzt auch der Kärntner Landeshauptmann. Geht es nach ihm, sollte der Sommerferienbeginn um 2 Wochen nach vorne verschoben werden. Das soll aber angesichts der Temperaturen nicht die einzige Maßnahme bleiben. Der Bildungsminister findet die Idee ja zumindest mal interessant. Es braucht hier aber auf jeden Fall eine Lösung für ganz Österreich. Dann sorgt die geplante Bundesstaatsanwaltschaft für Kritik und das sogar in der Justiz selbst. Es geht da nämlich um den Punkt, dass das Parlament die Bundesstaatsanwälte künftig wählen und sie auch kontrollieren soll. Doch genau da könnte es ja wieder die Möglichkeit geben, dass die Politik Einfluss nimmt. Und genau das soll doch eigentlich mit der unabhängigen Bundesstaatsanwaltschaft verhindert werden. Und viele, die haben die letzten Tage wohl im Wasser verbracht und dabei die Wiener Bäder gestürmt. Alleine am letzten Wochenende hat die Stadt da 163.000 Besucher gezählt. Insgesamt gibt es da seit dem Start der Freibadsaison schon mehr Badegäste als im Vorjahr. Und weil es so heiß ist, da sperren die Freibäder derzeit schon früher auf. Und einige wie das Strandbad Alte Donau, die haben auch abends länger geöffnet.
4: Sehr gut, kein Wunder bei den Temperaturen. Apropos um 10.01 Uhr, wir schauen zum Energy-Wetter. Es ist heute noch sehr, sehr, sehr heiß. Eine Riesenhitze, die nochmal auf uns zukommt. Ab morgen wird es ein bisschen angenehmer, eine Spur angenehmer. Aber aktuell stehen wir an diesem Dienstagvormittag mit 27 Grad in Graz da, mit 27 Grad in Eisenstadt und 27 auch in Wien.
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4: Es fühlt sich wie Herbst an im Vergleich zu den 38 Grad, die noch auf uns zukommen werden. 10.02 Uhr, wir schon zum Energy-Verkehr. Der längste Stau aktuell auf der A23 auf der Südosttangente in Fahrtrichtung Inzersdorf zwischen dem Knoten Nierstetten und dem Knoten Kaisermühlen.
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4: Servus, Kevin Bittenschöpf hier für euch. Guten Morgen an alle Langschläfer und schönen Vormittag an den Rest. Oder, ja, herzlich willkommen noch immer. Ich weiß nicht, wer es wie ich macht und einfach einen Jetlag spürt aufgrund der WM. Aber kaum was geschlafen. Und unter anderem auch wegen diesem Song hier.

10.15 Uhr, die Leute, die heute wieder einen Anzug anhaben. Respekt. Wenigstens ein heller, oder? Herzlich willkommen am Dienstagvormittag. Noch immer mit den besten neuen Hits in 40 Minuten, Hits nonstop, die Nummer.

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0: Anscheinend waren ein paar Freunde von mir beim The Weeknd-Konzert. Ein paar gleich, nicht nur. Also, hat gut ausgesehen. Und nicht nur The Weeknd gibt es auch auf Energy, es gibt ein paar andere. Viele große Stars, die größten Stars mit den besten neuen Hits: Taylor Swift, Calvin Harris und Co. gleich.
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0: Gleich 11 Uhr. Aber jetzt schon die Energy News am Dienstagvormittag mit der Nick.
4: Ja, hallo. Falls bei euch der nächste Einkauf ansteht, wartet doch mal lieber bis morgen damit. Ab 1. Juli nämlich kosten bestimmte Grundnahrungsmittel nämlich ein bisschen weniger. Bei Brot, Mehl, Eiern oder Joghurt sinkt der Steuersatz ab Mittwoch von 10 auf 4,9%. Das soll ja eine Maßnahme gegen die Inflation bei uns sein. Doch die Berechnung ist ziemlich kompliziert und der Steuersatz auch bei gleichen Produkten mitunter nicht ident. Entscheidend nämlich ist der Zucker- und Fettgehalt in den Produkten. Dann kommt ja Venezuela einfach nicht zur Ruhe. Letzte Woche hat es dort ja zwei schwere Erdbeben gegeben. Seitdem sind schon mindestens 430 Nachbeben verzeichnet worden. Auch gestern. Mehr als 70.000 Familien sind da auf Hilfe angewiesen. Da wächst auch die Wut auf das sozialistische Regime dort. Die Behörden, die sind nämlich mit dem Katastropheneinsatz völlig überfordert und viele Gebäude sind nur im Pfusch hochgezogen worden und deshalb jetzt eingestürzt. Und jetzt gibt's wieder was für Retro-Fans. Das erste Handy der Welt ist nämlich wieder da. Das Motorola Dyna TAC. Es ist 1984 das allererste Mobiltelefon der Welt gewesen. Für unseren Geschmack vielleicht ein bisschen groß und schwer, mit 25 cm Höhe und 1 Kilogramm Gewicht. Eine Firma aber hat da jetzt eine Nachbildung angefertigt. Nicht als Handy, aber als witzige Powerbank mit Sprachrekorder. Mhm. Wer es braucht und will?
0: Solange ich Snake drauf spielen kann, ist alles okay. 11.01 das Energy-Wetter. Es ist auch heute wieder sehr heiß mit bis zu 38 Grad, vor allem im Osten und Südosten Österreichs. Wesentlich kühler im Westen bei 22 Grad aktuell in Innsbruck, 25 in Salzburg und es sind 30 aktuell in Graz.
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0: Ein Unfall auf der S1, wir schauen zum Energyverkehr und zum längsten Stau und deswegen auch auf die Wiener Ausringschnellstraße in Fahrtrichtung Schwechat zwischen der Vorarlberger Allee und dem Knoten Leopoldsdorf. Dauert 10 Minuten länger.
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0: Und das ist der Dienstagvormittag mit 40 Minuten Hits nonstop. Wir starten mit einer Nummer, die ja so ein neuer Lieblingshit werden könnte. Kommt von David Guetta und Ugel und French Montana. Hier ist Shine.

0: 11:13 Uhr, es kommt ein Song, den viele noch bei ihrer Hochzeit verwendet haben, letztes Jahr, aber vermutlich auch dieses. Alex Warren. Zum Einlaufen vielleicht. Hier ist Ordinary of Energy.
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2: Zeit ist geworden. 5 Minuten vor 12 Uhr. Gleich geht's rein in die Mittagspause mit 40 Minuten jetzt nonstop wie immer. Mahlzeit Österreich, gleich mit Harry Styles, mit Katy Perry, mit Bella Kay, mit euren Lieblingshits. Mit den besten neuen eben.
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2: Ein Großeinkauf kostet schon sehr, sehr viel. Ab morgen aber ein bisschen mehr, ein bisschen weniger. Hier sind die Energy News mit Paul.
21: Schöne Mittagszeit. Falls bei euch der nächste Einkauf ansteht, solltet ihr vielleicht bis morgen damit warten. Ab dem 1. Juli kosten bestimmte Grundnahrungsmittel ja etwas weniger. Bei Brot, Mehl, Eiern oder Joghurt zum Beispiel sinkt der Steuersatz ab Mittwoch von 10 auf 4,9%. Das soll eine Maßnahme gegen die Inflation bei uns sein. Die Berechnung ist aber kompliziert. Entscheidend ist der Zucker- und Fettgehalt. Oberösterreich ist gestern Abend von heftigen Unwettern getroffen worden. Die Feuerwehren sind zu über 200 Einsätzen ausgerückt, zu umgestürzten Bäumen oder überfluteten Kellern. Teilweise hat es Alarm im Minutentakt gegeben. Besonders betroffen war der Bezirk Vöcklabruck.
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21: Bei der Fußball-WM geht es heute mit den nächsten 16-Finalspielen weiter. Am Abend spielt die Elfenbeinküste gegen Norwegen, danach trifft Mitfavorit Frankreich auf Schweden und in der Nacht auf morgen spielen dann auch noch Mexiko und Ecuador gegeneinander.
2: Deutschland raus.
21: Ja, unglaublich.
2: Die Niederlande raus.
21: Und heute vielleicht Frankreich.
2: Und heute vielleicht Frankreich. Und wir werden Weltmeister. Sehr gut. 12 Uhr, wir schon zum Energy-Wetter. Es ist heiß da draußen, falls ihr es noch nicht mitbekommen habt. Das Ganze bei bis zu 38 Grad, die es heute noch geben wird. Es sind aktuell 30 in Wien, 30 in Eisenstadt und 31 in Graz.
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2: Wir kommen zum Energy-Verkehr. Ich setze mich kurz ins Auto dazu. Hier ist der längste Stau und zwar auf der A22 auf der Donau-Ufer-Autobahn. Fahrtrichtung zur Tangente. Eine Sperre aufgrund eines defekten Fahrzeugs zwischen der Reichsbrücke und dem Knoten Kaisermühlen.
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2: Ich glaube, jeder und jede hat heute denselben Traum. Badesee statt Besprechung. Aber immerhin gibt es jetzt mal eine Mittagspause mit Shabusi, mit Lady Gaga und mit der aktuellen von Harry Styles. Mahlzeit Österreich mit American Girls.

12.13 Uhr, das ist Energy bei der Arbeit mit mir, Kevin Pitychef, und hoffentlich auch mit Eiswürfel. Eiswürfel heute nämlich wahrscheinlich die besten Mitarbeiter. Aber zusammen mit den besten noch nicht, oder? 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

12.27 Uhr und ihr hört Energy bei der Arbeit mit mir, Kevin Pitychef. Es ist Dienstagmittag. Die Leute sich wiederholen und sagen, heute ist aber wieder heiß. Jetzt wäre das so eine brandneue Information. Na naja, gut, danke. Heute ist wieder heiß und wir haben trotzdem noch immer die besten neuen Hits. Nicht zur Abkühlung, aber immerhin für vielleicht ein bisschen bessere Laune. Teddy Swims, J-Lo und BTS.

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0: und the Family.
1: Ja, das passt einfach für alle. Da streitet keiner im Büro wegen der Playlist und die Arbeit vergeht vielleicht zumindest ein bisschen schneller.

0: Yes! Und alle, die beim Coldplay-Konzert mal waren, wissen, das ist magisch. Und mindestens genauso magisch geht's gleich weiter mit 40 Minuten jetzt nonstop.
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0: 30. Juni. Langsam kann man über einen Urlaub nachdenken, aber mehr dazu gleich in den Energy News. Hier ist der Paul.
19: Schönen Dienstag. Was tun mit der Arbeit, wenn es zu heiß ist? Der Tiroler Gewerkschaftsbund fordert da jetzt einen Plan für heiße Tage und das auch für Innenräume. Für draußen gibt es ja schon Hitzeschutzmaßnahmen. Aber auch in Hotelküchen, Produktionshallen oder überhitzten Büros wird das Arbeiten bei über 30 Grad oft unerträglich. Der ÖGB fordert deshalb Pausen in kühlen Räumen oder sogar freie Tage. Frauen sind länger im Krankenstand als Männer. Das zeigt der sogenannte Fehlzeitenreport, den das Wirtschaftsforschungsinstitut heute veröffentlicht hat. Angestellte Frauen sind im letzten Jahr durchschnittlich auf mehr Krankenstandstage als Männer gekommen. Das liegt unter anderem an der steigenden Frauenerwerbsquote und schlechteren Arbeitsverhältnissen. Und wie geht's bei euch in den Urlaub? Die Mehrheit der Österreicher verreist im Sommer am liebsten mit dem Auto. Das zeigt eine aktuelle Studie. Laut der planen 56% der Befragten ihren Urlaub mit dem eigenen Auto. Gründe dafür sind vor allem Flexibilität und Unabhängigkeit.
0: Und falls ihr irgendwo gerade im Stau stecken solltet, wir erfahren gleich im Energy-Verkehr, wo genau und wie lange es dauert. Davor der Blick zum Energy-Wetter. 30 Grad in Wien, 31 in Eisenstadt, 32 in Graz und bis zu 38 gibt es heute noch im Osten oder Südosten, wo es definitiv sehr viel heißer ist als im Rest des Landes. Mit 25 Grad in Innsbruck sind die Tiroler noch gut bedient.
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0: Ein defektes Fahrzeug auf der A2. Auf der Südautobahn gibt es den längsten Stau in Fahrtrichtung Italien und zwar bei Krumbach.
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0: Die Minuten nach Mittagessen dauern ungefähr doppelt so lang, oder? Aber dann ist es ja gut, dass wir 40 Minuten Hits nonstop spielen. Und das vielleicht noch länger vorkommt. Hier ist Olivia Rodrigo.

Heute wird wieder hart gearbeitet, oder? Heute wird so hart gearbeitet. Aber auch in einer perfekten Playlist. 13.15 Uhr, herzlich willkommen, Energy bei der Arbeit. Gleich mit Rihanna, mit Taylor Swift, mit der neuen von Ariana Grande und dann gibt's noch Sam Fender. Das sind die besten neuen Hits, das ist einfach die Musik, die euch gut durch diesen Dienstag bringt. Willkommen bei Energy. Sam Fender und People Watching jetzt.

Also wenn es nach Alex Warren selbst geht, dann hat er eigentlich schon alles erreicht. Denn seinen größten Hit Ordinary hat er mit seinem größten Idol zusammen schon performt, mit Ed Sheeran nämlich. Aber ich glaube, es geht noch weiter hinaus für Alex Warren. Und immerhin legt er nach mit der nächsten Hitsingle. 13.30 Uhr, es ist der Dienstag mit Energy. Fever Dream.

0: Ich habe gestern nach Feierabend, als ich aus der Firma raus bin, gemerkt, wie heiß es tatsächlich ist. Weil wir haben das Glück, dass wir hier eine Klimaanlage haben. Ich hoffe, euch geht's ähnlich und ihr seid nicht am Dahinschmelzen. Aber als ich dann wirklich raus aus der Firma bin und erst gespürt habe, dass diese trockene Hitze auf uns zukommt, jetzt denkt ihr euch, ja, und weiter? Können wir vielleicht auch was... Hier ist das Positive an der Geschichte. Heute noch. Ab morgen geht es dann ein bisschen runter mit den Temperaturen und die Leute im Westen denken sich, bei uns ist eh alles fein. Ich meine, gut, bei 27 Grad in Innsbruck fühlt es sich auch ganz angenehm an im Vergleich zu den 40, die wir jetzt in den letzten Tagen zum Beispiel in Wien hatten. Und nicht nur da gibt es Besserung, auch in Sachen Musik. Ich rede weniger, dafür singt Justin Bieber mehr.
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0: 9% mehr Rettungseinsätze in Wien bei der Hitzewelle. Und was gibt's sonst noch? Die Energy News gibt's gleich.
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0: Fußball, Fußball. Alle reden nur von der Fußball-WM, gell? Aber es gibt ein paar andere Themen und die hat jetzt der Paul für euch. Hier sind die Energy News um 14 Uhr.
13: Schönen Nachmittag. Tanken soll auch im Juli günstiger bleiben. Die Spritpreisbremse wird nämlich weitergeführt, aber in deutlich abgespeckter Form. Die Senkung der Mineralölsteuer beträgt ab morgen nur noch 0,8 Cent pro Liter. Zuletzt waren es noch 1,7 Cent. Die Spritpreise sind ja mittlerweile stark gesunken, daher auch der geringere Bonus. Der Wasserverbrauch in Wien ist in der letzten Woche stark gestiegen. Die Hitze führt dazu, dass wir mehr bewässern, duschen und trinken. Der Wasserverbrauch in der Stadt war zuletzt um ein Drittel höher als sonst. Die Werte übertreffen schon jetzt das Vorjahr. Und wir schauen noch zum Tennis. Seit dieser Woche läuft das Grand Slam Turnier in Wimbledon. Bei den Herren ist Österreich nur durch Sebastian Ufner vertreten, der hat es gestern in die zweite Runde geschafft. Bei den Damen sind Anastasia Potapova und Lili Tager gestern leider schon in der ersten Runde gescheitert. Heute startet auch noch Sinja Kraus ins Turnier.
0: Mhm. Da drücken wir mal die Daumen. 14 Uhr das Energy-Wetter. Es gibt große Hitze, na. Es gibt aber dann auch im Nachmittag ein Gewitter, das auf uns zukommt, vor allem im Westen Österreichs. Das ist eigentlich schon alles, weil die Hitze bleibt im Osten, im Westen kommt ein bisschen Regen dazu und ansonsten kühlt es nicht ab die nächsten Tage, aber es wird zumindest ein Stück weit angenehmer.
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0: Soweit, so gut. Das war der Energy-Verkehr. Gute Fahrt weiterhin.
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0: So heiß ist es, dass es nachts nicht mal unter 27 Grad zumindest hatte. Mal schauen, wie es heute Nacht wird. Aber habt ihr mitbekommen, was sich zwei Frauen am Badeteich hier Stetten haben einfallen lassen? Einfach mal im Schlauchboot am Wasser schlafen. Im Freien. Sehr gut. Hier ist Taylor Swift für euch.

14.15 Uhr am Dienstagnachmittag. Der Wasserverbrauch in Wien um ein Drittel höher als normal. Ja, verständlich. Ich habe mich auch alle 10 Minuten gestern abgeduscht. Aber auch der Verbrauch von den Killers ist wieder angestiegen. Wieder voll im Trend mit Mr. Brightside, jetzt auf Energy.

kurz vor halb drei. Herzlich willkommen am Dienstagnachmittag mit Energy bei der Arbeit. Wir kommen zu einem Song, den ich seit Tagen rauf und runter höre. Ein ganz, ganz neuer Song und mein aktueller Lieblingssong, ehrlicherweise. Und vielleicht trifft das auch genau auf euch zu. Denn das Berliner Produzententeam Kitschkrieg hat dem Musikduo Blumengarten mal geschrieben. Die haben sich dann auch bei Rapperin Shirin David gemeldet und rausgekommen ist ein globales Phänomen. Der erste deutschsprachige Song in diesem Jahrtausend, der es in die US-Billboard-Charts geschafft hat. Und dementsprechend ist dieser Song auch gut genug für unsere Playlist. Hier ist gut genug auf Energy. Mhm.

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0: Harry Styles auf Energy, gleich im Mix mit Eminem und Rihanna, mit Holly Humberstone und ein paar anderen Energy-Stars. Respekt an alle, die heute draußen arbeiten. Das ist absoluter Wahnsinn. Aber ich hoffe, ihr habt so liebe Kollegen wie hier im Büro. Ein Kollege hat gerade Eis ausgegeben. Also kühlt euch selbst mal ab und wir spielen dazu die besten neuen Hits. Macht euch einen feinen Dienstag und wir hören uns morgen. Kev out, bleibt gesund und tschüss.
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0: Hallo liebe Leute, Walli für euch auf Energy am Dienstag. Ich bin zurück aus Berlin, hab mir Weekend-Trip gegönnt und Bruno Mars einfach live gesehen. Deshalb gibt's jetzt gleich in 40 Minuten Hits nonstop seinen, find ich ja, besten Banger. Just the way you are, die und mehr gleich nach den News um 15 Uhr.
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0: Punkt 15 Uhr haben wir es am Dienstagnachmittag. Ihr hört Energy und jetzt die News mit Paul.
22: Schönen Dienstag. Wird es in Österreich in Zukunft frühere Sommerferien geben? Darüber wird ja schon seit einiger Zeit diskutiert. Von manchen Seiten wird eine Vorverlegung der Ferien um 2 Wochen gefordert. Bildungsminister Wiederkehr findet die Idee interessant, sie muss aber mit allen Beteiligten geprüft werden, meint er. Frauen sind länger im Krankenstand als Männer. Das zeigt der sogenannte Fehlzeitenreport, den das Wirtschaftsforschungsinstitut heute veröffentlicht hat. Angestellte Frauen sind im letzten Jahr durchschnittlich auf mehr Krankenstandstage als Männer gekommen. Das liegt unter anderem an der steigenden Frauenerwerbsquote und schlechteren Arbeitsverhältnissen. Und wie geht's bei euch in den Urlaub? Die Mehrheit der Österreicher verreist im Sommer, am liebsten mit dem Auto. Das zeigt eine aktuelle Studie. Laut der planen 56% der Befragten ihren Urlaub mit dem eigenen Auto. Gründe dafür sind vor allem Flexibilität und Unabhängigkeit.
0: Morgen geht's weiter mit dem Sommerwetter und es bleibt auch brutal heiß. Gegen Nachmittag ziehen dann ein paar Gewitter durch, die kühlen uns leider aber nicht wirklich oder nur teilweise ab. Immerhin 21 Grad sind es morgen in Innsbruck, aber noch 33 bei uns in Wien.
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0: Den aktuell längsten Stau gibt es in Wien auf der A23 Richtung Hirschstetten. Circa 20 Minuten könnt ihr mehr einplanen zwischen Hansenkurve und Knotenprater.
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0: Einen wundervollen Dienstagnachmittag und willkommen im Energy Home Run. Wir gehen rein. Ich hab Bock, es wird gut und mit Shakira und Burna Boy. Die Die, unser 2026 WM-Song, jetzt auf Energy mit immer dem Besten.

Eminem, die Legende. Und weiter geht's jetzt mit einem super cuten, super talentierten Pop-Girlie, Gracie Abrams, jetzt mit ihrem Erfolgshit That's So True auf Energy.

Wir sind mitten in 40 Minuten Hits nonstop. Ihr hört mich, die Valley of Energy, und jetzt gleich den 12 von 10 talentierten Dominik Feig. Das ist Babydoll am Dienstag. 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
2: Tampa City, BTS, Olivia Rodrigo, Luis Capaldi, Leute, die Größten der Größten. Gibt's gleich auf Energy. Wir starten nach 16 Uhr in 40 Minuten Hits nonstop mit allem, was das Herz begehrt.
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2: 16 Uhr haben wir es am Dienstagnachmittag. Ich bin die Wally hier für euch auf Energy und ihr hört jetzt den Pauli mit den News.
22: Schönen Nachmittag. Tanken soll auch im Juli günstiger bleiben. Die Spritpreisbremse wird nämlich weitergeführt, aber in deutlich abgespeckter Form. Die Senkung der Mineralölsteuer beträgt ab morgen nur noch 0,8 Cent pro Liter. Zuletzt waren es noch 1,7 Cent. Die Spritpreise sind ja mittlerweile stark gesunken, daher auch der geringere Bonus. Das Wetter bei uns in Österreich ist gerade ziemlich zweigeteilt. Manche Landesteile kämpfen auch heute noch mit der extremen Hitze. In Tirol hingegen hat es zum Beispiel durch Unwetter schon Murenabgänge mit Unfällen gegeben. Auch in Oberösterreich waren die Feuerwehren im Dauereinsatz. Aber auch im Osten wird es durch Gewitter und Regen bald Abkühlung geben.
2: Was kann ich tun für dich?
22: Bei der Fußball-WM geht es heute mit den nächsten 16. Finalspielen weiter. Am Abend spielt die Elfenbeinküste gegen Norwegen, danach trifft Mitfavorit Frankreich auf Schweden und in der Nacht auf morgen spielen dann auch noch Mexiko und Ecuador gegeneinander.
2: Das gute WM-Update. Sorry. Danke dir. Ja, der Paul hat eh schon kurz gesagt, das Wetter, das macht Sachen morgen. Im Westen regnet es und es kühlt ordentlich ab. Da sind es dann nur noch 21 Grad in Innsbruck. Im Osten bleibt es aber noch sehr heiß und sehr schwül, obwohl es auch regnet. 33 Grad sind es dann morgen immer noch in Wien.
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2: Den aktuell längsten Stau gibt es in Wien auf der A23 Richtung Hirschstetten. Der könnte ca. 35 Minuten mehr einplanen zwischen Hansenkurve und Knotenprater.
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2: Wir zünden den Countdown in den Feierabend und die Stunde, die wird scharnen, Leute. Wir gehen rein mit BTS zum Beispiel und los geht's jetzt mit Tampa City. Sehr nice, sehr chillig, jetzt perfekt für euren Dienstagnachmittag auf Energy mit immer den besten neuen Hits.

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1: Ihr hört Energy am Dienstagnachmittag und hier geht's jetzt gleich weiter mit dem brandneuen Hit von Katy Perry, Watch It Burn. Davor aber noch was Romantisches von Louis Capaldi, jetzt in 40 Minuten Hits nonstop.

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3: Megastar Ariana Grande, gerade auf Tour. Leben schon ein bisschen unfair, dass sie nur einen Stopp in Europa macht. Also da werden es einige von uns nicht hingeschafft haben. Aber allein die Videos, Leute, das Internet ist voll mit einfach insane geilen Videos von ihren Konzerten. Und es ist auch einfach Banger, dass sie da auch ihre ganzen alten Hits nochmal spielt. Aber ihr aktueller Hit, der ist ja auch mindestens so gut. Hate That I Made You Love Me gibt's gleich für euch auf Energy mit immer den besten neuen Hits.
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0: Cheers, Leute, und willkommen im Feierabend am Dienstag. Jetzt heißt's ab in die Freiheit. Am Heimweg auf jeden Fall noch ein Eis mitnehmen und dazu eure Lieblingshits enjoyen. Harry Styles haben wir, Alex Warren und auch was Steiles zum Mitgrüllen von Rosé und Bruno Mars. Die und mehr gleich auf Energy.
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0: Happy Feierabend, wir haben 17 Uhr, ihr hört Energy und jetzt die News mit Pauli.
22: Hi, schönen Dienstag.
1: Wird es in Österreich in Zukunft frühere Sommerferien geben? Darüber wird ja schon seit einiger Zeit diskutiert. Von manchen Seiten wird eine Vorverlegung der Ferien um 2 Wochen gefordert. Bildungsminister Wiederkehr findet die Idee interessant, sie muss aber mit allen Beteiligten besprochen werden, meint er. Die Hitze hat große Auswirkungen auf den Wasserhaushalt. Wegen der hohen Temperaturen ist der Wasserverbrauch in Wien stark gestiegen. Es wird mehr bewässert, geduscht und getrunken. Die niederösterreichische Gemeinde Pöckstall droht sogar schon, das Trinkwasser in der Nacht abzudrehen. Und auch Fische in den Seen sind durch die Hitze gefährdet. Und wir schauen noch zum Tennis. Seit dieser Woche läuft das Grand Slam Turnier in Wimbledon. Bei den Herren ist Österreich nur durch Sebastian Ofner vertreten, der hat es gestern in die 2. Runde geschafft. Bei den Damen sind Anastasia Potapova und Lili Dagger gestern leider schon in der 1. Runde gescheitert. Heute startet auch noch Sinja Kraus ins Turnier.
0: Ganz im Westen Österreichs, da kühlt es morgen ordentlich ab und es hat nur mehr um die 20 Grad. Dazu gewittert es, genauso wie bei uns im Osten. Bei uns bleibt es aber weiterhin heiß und schwül mit bis zu 33 Grad morgen in Wien.
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0: Den aktuell längsten Stau gibt es immer noch in Wien auf der A23 Richtung Hierstetten. Da braucht sie mittlerweile 35 Minuten länger zwischen Hansenkurve und Knotenprater.
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0: Was gibt es Schöneres, als mit Harry Styles in den Feierabend zu starten? Oh yes, Babes. Es geht los mit seinem aktuellen Banger American Girls. Jetzt bei uns.

So Leute, ihr wisst Bescheid. Lauter drehen, mitsingen, genießen. Bruno Mars mit Rosé. Ihr hört Aperture hier bei uns auf Energy.

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0: so schnell kann es gehen und wir haben schon wieder fast 18 Uhr. Und so schnell haben wir auch schon wieder 40 Minuten Hits nonstop. Tame Impala, Sane und Leute, ein kranker Original von 50 Cent. Es wird gut, gleich nach den News auf Energy.
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0: Willkommen im Dienstagabend. Wir haben es ganz genau 18 Uhr und gönnen uns jetzt das News-Update mit Paul.
21: Hallo, schönen Abend. Falls bei euch der nächste Einkauf ansteht, solltet ihr vielleicht bis morgen damit warten. Ab dem 1. Juli kosten bestimmte Grundnahrungsmittel ja etwas weniger. Bei Brot, Mehl, Eiern oder Joghurt zum Beispiel sinkt der Steuersatz ab Mittwoch von 10 auf 4,9%. Das soll eine Maßnahme gegen die Teuerung sein. Die Berechnung ist aber kompliziert. Entscheidend ist da der Zucker- und Fettgehalt. Das Wetter bei uns in Österreich ist gerade ziemlich zweigeteilt. Manche Landesteile kämpfen auch heute noch mit der extremen Hitze. In Tirol hingegen hat es zum Beispiel durch Unwetter schon Murenabgänge mit Unfällen gegeben. Auch in Oberösterreich waren die Feuerwehren im Dauereinsatz. Aber auch im Osten wird es durch Gewitter und Regen bald Abkühlung geben. Und wie geht's bei euch in den Urlaub? Die Mehrheit der Österreicher verreist im Sommer am liebsten mit dem Auto. Das zeigt eine aktuelle Studie. Laut der planen 56% der Befragten ihren Urlaub mit dem eigenen Auto. Gründe dafür sind vor allem Flexibilität und Unabhängigkeit.
0: Der Paul hat schon kurz erwähnt, morgen wird es actually viel regnen und gewittern bei uns in Österreich. Dazu wird es auch bei euch ganz im Westen endlich mal wieder kühler. Meistens bleibt es aber eher noch heiß und schwül mit 33 Grad bei uns in Wien und Klagenfurt.
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0: Den aktuell längsten Stau gibt es immer noch in Wien auf der A23 Richtung Hirschstetten. Circa 30 Minuten braucht ihr noch länger zwischen Verteilerkreis-Favoriten und Knotenprater.
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0: Happy Tuesday, Leute. Sehr fein, dass ihr mit dabei seid und wir gemeinsam in den Abend und vor allem auch in die neue Stunde starten. Da habe ich jetzt gleich einmal das Feinste vom Feinsten in die Feierabend-Playlist gepackt. Und wir gehen rein mit Rising Star Olivia Rodrigo. Jetzt auf Energy mit immer dem Besten.

0: Tame Impala hat geliefert. Und wir machen weiter mit Ich trau mich sagen. Der Ballade 2025 Ordinary von Alex Warren. Jetzt auf Energy in 40 Minuten Hits nonstop.
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0: Dienstagabend haben wir's. Es ist heiß, also Pflichtprogramm heute auf jeden Fall noch ein Eis essen. Vielleicht sogar zwei oder drei. Dazu ein Spaßgetränk mit Eiswürfel. Vielleicht das Ganze beim Fußball-WM schauen. Ja, das Leben, das kann echt was im Sommer. Es ist herrlich. Und ich begleite euch dabei, bis es dann endlich soweit ist mit den besten Sommersounds. Das It Girl Sarah Larsson gibt's gleich für euch auf Energy.
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0: den perfekten Mix aus Energy Originals und immer den besten neuen Hits. Yes, Leute, das kriegt ihr hier auf Energy von mir, der Walli. Und wir hauen uns da gleich wieder rein mit Calvin Harris und was Neuem, aber auch mit Jay-Z und Alicia Keys, nur bei uns auf Energy.
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0: Electronic Music. Fun, Flirts, Drink, Dance, Kiss and Socialize. Heute ist Dienstag, heute ist wieder das Techno-Café. Diesmal mit Robbe, Florian Scheibein und Fillinger an den Turntables. Los geht's um 17.30 Uhr im Volksgarten Pavillon Wien.

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2: Punkt 19 Uhr. Ihr hört Energy und wir schauen uns das Wetter für morgen an. Bei euch im Westen, da kühlt es morgen schon einmal ordentlich ab. 21 Grad sind es morgen nur mehr in Innsbruck. Regen und Gewittern wird es dann aber morgen in ganz Österreich. Und im Osten, da bleibt es auch heiß und schwül mit 33 Grad bei uns in Wien.
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2: Den aktuell längsten Stau gibt es immer noch in Wien auf der A23 Richtung Hirschstetten. Circa 20 Minuten braucht ihr noch länger zwischen Verteilerkreis-Favoriten und Knotenprater.
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2: Dienstagabend, ihr hört Energy und Babes, ihr wisst, was jetzt ansteht. 40 Minuten Hits nonstop, eine riesen Abwechslung und den Anfang, den macht uns gleich das Legendenduo David Guetta und J-Lo, jetzt auf Energy mit immer den besten neuen Hits.

0: Meine Lieben, ich hau mich jetzt auf die Donauinsel, weil bei der Hitze ist es sowieso nie zu spät und ich sage euch ehrlich, es ist überall besser als in der heißen Wohnung daheim. Für euch geht's weiter mit immer den besten neuen Hits natürlich und gleich zum Beispiel BTS mit ihrem aktuellen Hit Swim. Wir hören uns dann wie gewohnt morgen um 15 Uhr wieder. Bis dahin, habt es fein und Bussi Baba.
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7: 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Heute ist wieder das Techno-Café. Diesmal mit Robbe, Florian Scheibein und Fillinger an den Turntables. Los geht's um 17.30 Uhr im Volksgarten Pavillon Wien.

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